0: 6 Uhr am Freitag. Guten Morgen.
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0: Einen wunderschönen Start. Ja, Moment. Ja, bitte. Leute, es ist das Wochenende. Wir haben es fast geschafft. Die Woche ist fast um. Ab jetzt fängt der spaßige Teil der Woche an. Und wir starten gemeinsam rein mit Turn the Lights Off von Kato. Guten Morgen.
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0: Einen wunderschönen guten Morgen.
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0: Kommt gut rein oder raus, je nachdem, wie man es nimmt. Rein in den Tag oder raus aus dem Bett. Jetzt mit Cry For You von Sidepiece. Moini.
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1: Um 7 Uhr, moin zusammen. Ach, was eine wilde Woche. Viel los, viel geschafft. Aber heute schalten wir endlich mal einen Gang runter. Wir lassen die Woche heute mal entspannt ausklingen, ohne Stress, ohne Hektik, aber mit No Broke Boys. Hier ist der Track von Tinashe und Disco Lines. Einen schönen Start in den Freitag euch.
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0: Gleich 7:30. Guten Morgen.
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0: Leute, in 10 Minuten steht fest, wer von euch einen Gig auf unserem Sunshine Live Rave the Planet Float spielen wird. Über 2000 von euch haben sich drauf beworben. Es war echt keine leichte Entscheidung. Alle Sets waren hammergeil. Aber wir mussten uns entscheiden und haben es gemacht. Welcher Newcomer vor 300.000 Leuten spielen wird, hört ihr in 2 Songs. Und los geht's mit dem ersten. Blessings von Kevin Harris. Gumo.
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0: ist unschlagbar.
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0: Und das wird am 15. August, wenn Rave the Planet stattfindet, eine oder einer von euch machen. Ihr konntet uns eure Sets schicken, um euch für den Gig zu bewerben. Und das haben auch über 2000 von euch gemacht. Wir haben alle Sets angehört. Krass wirklich, was für Talente unter euch sind. Wir mussten uns aber für eins entscheiden. Und die Person, die rufen wir jetzt mal an.
2: Fabian, hallo.
0: Hallo Fabian, hier ist Anna von Sunshine Live.
2: Hi.
0: Fabian, setz dich mal ganz kurz hin. Ich habe hier eine Nachricht für dich, die dich, glaube ich, komplett umhauen wird.
2: Ja.
0: Fabian, du ahnst es schon.
2: Ja.
0: Du hast unseren Sunshine Live DJ Contest gewonnen. Du bist bei Rave the Planet. Yes, du bist bei Rave the Planet. Einfach ein Set auf unserem Sunshine Live Truck spielen. Checkst du das?
2: Zitter.
0: Ja, ey, verstehe ich. Sag mal, wie krass ist das für dich?
2: Sprachlos. Sau geil, Alter. Sau nice. Das ist was eine Möglichkeit. Sau nice. Oh.
0: Tja.
2: Mein Herz.
0: Oh, glaube ich. Fabian, du wirst ein Set vor 300.000 Leuten spielen. Hast du schon mal vor so vielen Menschen gespielt?
2: Das ist schon eine hohe Zahl, aber das ist krass. Das ist richtig geil. Ich freue mich. Ist richtig geil.
0: Oh, wie schön, dass du dich so geil freust, Mensch. Wir haben dein Set so krass gefeiert. Wie würdest du jetzt für alle, die es nicht gehört haben, deinen Sound beschreiben?
2: Mein Sound ist wirklich ein richtiges Hardhaus, gute Mucke zum Mitfeiern. Altes Haus, aber mit guten Sounds, viel Synths, heftige Drums. Ich lieb's.
0: Ja, hört sich mega geil an. Uns hast du auf jeden Fall schon mal überzeugt. Und unsere Sunshine Life Community, die musste auch noch überzeugen. Ich würde sagen, du kommst einfach mal vor Rave the Planet vorbei und spielst uns hier ein kleines Set.
2: Sehr, sehr gerne. Darauf habe ich richtig, richtig Lust. Das ist eine richtig geile Möglichkeit. Ich komme vorbei.
0: Ja, sweet. Alright. Das klären wir gleich alles in Ruhe. Jetzt so erstmal Mucke. Hier ist Silence im John Summit Mix. Einen schönen guten Morgen euch.

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2: 8 Uhr am fröhlichen Freitag, der heute für Fabian und unserer Sunshine Live Community ein ganz besonders fröhlicher war. Fabian hatte gerade vor einer halben Stunde unseren Sunshine Live DJ Contest gewonnen. Und das heißt, er wird bei Rave the Planet auf unserem Sunshine Live Truck vor 300.000 Leuten auflegen. Ich glaube, das wird ein wunderbares Wochenende für Fabian und ich hoffe sehr für euch auch. Happy Friday!

Partyplaner. Partyreihe Rund und Mystic Creatures haben für euch eine geile Hausparty im Hive organisiert. Zusätzlich gibt es aber noch zwei weitere Floors für alle, die zwischendurch mal mehr Bock auf Techno und Disco haben. Also langweilig wird es da, safe nicht. Los geht's im Hive in Zürich, heute Abend am 11. Das Kollektiv Proxima, der Club Motel Campo und die zwei DJs Mama Snake Back-to-Back Audrey Danza schmeißen sich hier zusammen. Die zwei Acts sind bekannt dafür, perfekt aufeinander zu reagieren, also ist es oft viel spontaner und vor allem intensiver als normale Sets. Support gibt's vom Habibu. Los geht's da morgen zu Mitternacht. Das Clissidra Collective präsentiert euch ihres Warm-up für ihres grosses Sommerfestival auf dem Berg Cardada. Das Ganze findet im Oberst Club zu Lugano statt und gespielt wird Techno und House, zum Beispiel von Bender, Stallo und weiteren Acts, die noch verkündet werden. Los geht's da heute am 10. Uhr.

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1: Guten Morgen, gute Stimmung. Endspurt, Leute, gleich Wochenende. Und jetzt Turn the Lights Off von Kato. Einen guten Rutsch euch. Guten Morgen.
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0: einfach gefühlt einen sommerlichen Song zu schreiben. 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

0: 9 Uhr, moini!
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0: Jetzt haben wir einen Song in unserer BPM Beats per Morning Playlist, von dem ich seit locker 2 Wochen ein Ohrwurm habe. All the Things She Said von Harrison. Da weiß ich ja schon wieder, was ich gleich vor mich hinsingen werde. All the Things She Said, All the Things und so weiter. Guten Morgen.
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0: Die Planer.
1: Eine Trance- und Psytrance-Party gibt es im La Cour Club zu Biel. Das Kollektiv feiert da die 119. Party von dieser Art und das mit einem Haufen Acts wie zum Beispiel Suppencell Live oder Papa Bueno, die für euch an der Decke stehen. Das wird ein richtig nice Abend und los geht's da morgen am 11. Hard Trance, Trance und Hard Bounce all night long. Im Kulturzentrum New Graffiti in Bern gibt es nebst dem Sound ein spezielles Deko-Konzept und talentierte Artists, die die Nacht in ein unvergessliches Erlebnis verwandeln. Los geht's mit dröhnenden, sphärischen und dunklen schnellen Beats im New Graffiti in Bern, morgen am 11. Im Nordstern Basel werden euch Amelie Lenz und der KL die ganze Nacht mit Techno und Hard Techno versorgen. Die Amelie Lenz ist ein weltweit sehr bekannter DJ aus Belgien und auch der DJ und Produzent KL legt im gleichen Stil auf. Dunkler und hypnotischer Sound im Nordstern Basel heute Abend am 11.
0: Der

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2: Heute Morgen können wir endlich wieder ausschlafen. I don't wanna wait. Ey, ausschlafen, so geil. Vor allen Dingen, wenn man so ein Frühaufsteher ist wie ich. Und genau darum, um dieses Gefühl nicht mehr warten zu wollen, I don't wanna wait, geht es im Song von David Guetta und OneRepublic, der auch genauso heißt. Vermittelt richtig geil das Gefühl. Und damit machen wir uns jetzt mal ein bisschen Vorfreude. I don't wanna wait, hören wir jetzt. Guten Morgen.
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Die Planer. Partyreihe Rund und Mystic Creatures haben für euch eine geile Hausparty im Hive organisiert. Zusätzlich gibt es aber noch zwei weitere Floors, für alle, die zwischendurch mal mehr Bock auf Techno und Disco haben. Also langweilig wird es da, safe nicht. Los geht's im Hive in Zürich, heute Abend am 11. Das Kollektiv Proxima, der Club Motel Campo und die zwei DJs Mama Snake Back-to-Back Audrey Danza schmeissen sich hier zusammen. Die zwei Acts sind bekannt dafür, perfekt aufeinander zu reagieren, also ist es oft viel spontaner und vor allem intensiver als normale Sets. Support gibt's vom Habibu. Los geht's da morgen zu Mitternacht. Das Cliss Hydra Collective präsentiert euch ihr Warm-up für ihr grosses Sommerfestival auf dem Berg Cardada. Das Ganze findet im Oberst Club zu Lugano statt und gespielt wird Techno und House, zum Beispiel von Bender, Stallo und weiteren Acts, die noch verkündet werden. Los geht's da heute am 10. Uhr.

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Eine Trance- und Psytrance-Party gibt es im Lacour Club zu Biel. Das Kollektiv feiert da die 119. Party von dieser Art und das mit Haufen Acts wie zum Beispiel Suppencell Live oder Papa Bueno, die für euch an der Deck stehen. Das wird ein richtig nice Abend und los geht's da morgen am 11. Hard Trance, Trance und Hard Bounce all night long. Im Kulturzentrum New Graffiti in Bern gibt es nebst dem Sound ein spezielles Deko-Konzept und talentierte Artists, die die Nacht in ein unvergessliches Erlebnis verwandeln. Los geht's mit dröhnenden, sphärischen und dunklen schnellen Beats im New Graffiti in Bern, morgen am 11. Im Nordstern Basel werden euch die Amelie Lenz und der KL die ganze Nacht mit Techno und Hard Techno versorgen. Die Amelie Lenz ist ein weltweit sehr bekannter DJ aus Belgien und auch der DJ und Produzent KL legt im gleichen Stil auf. Dunkler und hypnotischer Sound im Nordstern Basel heute Abend am 11. Der

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0: The Weeknd zusammen mit Daft Punk Starboy. Es ist kurz vor zwei.
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0: Moment, kleine Notiz hier noch. Nächstes Mal Brückentage checken. So, ich bin bereit.
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0: So hört sich der Trottel an, der vergessen hat, sich Urlaub zu nehmen für einen Brückentag. Aber nun gut, Augen zu und durch. Wir sind in großen Schritten unterwegs in Richtung Wochenende. Vielleicht geht es euch ja ganz genauso. Welcome to the club. 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

0: Knutschen hat doch niemand was, oder? Kisses, Bless und Cameron Watson.
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0: Ja, manche wissen jetzt vielleicht mit dem dazu gewonnenen freien Tag vielleicht gar nichts anzufangen, weil das Wetter einem irgendwie vielleicht einen Strich durch die Rechnung gemacht hat. Oh, da habe ich eine Idee für euch. Für all die Nostalgiker unter euch, die auch gerne mal wieder nacherleben wollen oder überhaupt sehen wollen, wie das so bei Sunshine Live Veranstaltungen abgeht, wie zum Beispiel einer Retroactive oder der Sunshine Live 90er Live on Stage, habe ich nämlich einen kleinen Geheimtipp für euch. Achtung, gut zuhören. sunshine-live.de /retro-stage. Da bekommt ihr nämlich richtig coole Mitschnitte von genau den Veranstaltungen rund um die Uhr. Nicht nur auf die Ohren, sondern auch auf die Augen. Jawohl. Also einfach mal eingeben. sunshine-live.de /retro-stage. Und da aktuell gerade das Set von DJ Scotch von der Retroactive. Solltet ihr euch reinziehen? Und so ein bisschen nostalgisch einstimmen können wir uns sowieso darauf mit einem Track aus dem Jahr 2000, Riesenhit 2001 dann geworden, für Silver, Turn the Tide. Oh, ich weiß, einige freuen sich jetzt.

Ach, einfach schön zum Nachdenken an frühere Zeiten. Aber ihr könnt sie alle wiedererleben. Wer, wie, was, wann, wo, checken wir gleich auch nochmal. Gleich aber erstmal das. One by one, einer nach dem anderen, oder eins nach dem anderen. Robin Schulz zusammen mit Topic und Augs.

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0: Country-Tante Taylor Swift, hätte ich niemals gedacht, dass die auch auf elektronische Musik steht. Zusammen mit Loud Luxury, The Fate of Ophelia.
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0: Ja, und zum letzten Mal hören wir rein in das Album Kompass von The Micronaut. Klingt sehr international, ist aber tatsächlich ein deutscher Künstler. Sechstes Studioalbum ganz frisch raus und es ist wirklich sehr zu empfehlen, klingt sehr international. Und ich habe mir jetzt für heute als letzten Track nochmal einen rausgesucht, den ich persönlich eigentlich sehr interessant finde. Zusammen mit, ich denke mal, seiner Frau, Saskia Streck, hat nämlich den gleichen Nachnamen, Traffic Lights.

0: Traffic Lights heißt der Track von The Micronauts zusammen mit Just Gas Track aus dem neuen Album von The Micronauts. Kompass heißt es. Alle Infos dazu natürlich auf unserer Webseite. Dort klickt ihr auf Musik und dort findet ihr das Album der Woche. Nicht nur mit den Infos zu diesem, sondern auch zu all dem, was wir in den letzten Wochen und Monaten hatten. Immer ein schöner Musiktipp.
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0: vorletztes Jahr wäre er 150 geworden, wenn er nicht, ja, schon nicht mehr unter uns wäre. Der Zauberkünstler Harry Houdini. Dua Lipa hat ihm eine Hommage gesetzt mit diesem Song und auch gleich sinngemäß ein bisschen umgesetzt, von wegen, ja, ich komme und ich gehe wie Harry Houdini. Da werden ja das Ganze tanzbar gemacht. Gleich kommt einer meiner Lieblingstracks momentan. Ich finde ihn richtig gut. Another zusammen mit 54 Ultra. Talk to you. Kann ich ja als Moderator sehr gut, ne?
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0: Oh ja, da geht's richtig zur Sache hier. Bennett, Voice de Tranchement. Und gerade vor ein paar Minuten lief ja auch noch Two Colors. Und gestern konntet ihr zum einen auch Bennett, zum anderen auch Two Colors und noch viele mehr hören bei Sunshine Live Outside und auch sehen. Und hier haben ganz viele Leute gefragt, ob sowas demnächst mal wieder gibt. Kann ich euch schon mal ein bisschen aus dem Nähkästchen plaudern? Markiert euch schon mal den Pfingstmontag. Da bekommt ihr die Sunshine Live Allstars. Ganz, ganz viele geile Sets. Nicht nur zum Anhören, auch zum Anschauen auf unserem Twitch-Kanal. Pfingstmontag dann die Sunshine Live Allstars. Eine Minute nach drei.
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0: Dankeschön.
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0: Ja, es schlägt ja immer große Wellen um sich herum, der Eurovision Song Contest. Und unser Electronic Music Weekly beschäftigt sich auch damit, denn ein Electronic Music Artist, den wir auch schon sehr oft hier bei Sunshine Live zu Gast hatten, steckt nämlich producertechnisch hinter dem deutschen Beitrag. Wer wie was wann wo, checken wir gleich. 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DJ Falk is in the house.

0: Alexander Grosso, More Than You Know. Und ich kann mich noch sehr gut erinnern, 6 Wochen bevor der Song damals ganz offiziell erschienen ist, waren die beiden live bei mir im Studio und haben einfach mal das Handy rausgekramt und haben genau diesen Song mit dem Handy ans Mikrofon gehalten und abgespielt und so, hört, ja, das wird dann die nächste Platte von uns. Heieiei, war das wieder krass.
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0: Und zu Gast ist diesmal Dario Schürmann, aka Dario Rodriguez, der Produzent vom deutschen Eurovision Song Contest Song. Und er erzählt in der Folge natürlich, wie der Song entstanden ist.
2: Wir sind innerhalb des Teams nach Marokko geflogen im Dezember 2024 und haben uns einfach gesagt, wir nehmen uns da jetzt ein Haus alle zusammen, schreiben ein paar Songs, wenn was Cooles dabei rauskommt, schön, wenn nicht, dann haben wir einfach einen geilen Urlaub und chillen am Strand. Man muss ja dazu sagen, in Deutschland war es super kalt, in Marokko war es zu dem Zeitpunkt 30 Grad und wir haben es einfach gefühlt, einen sommerlichen Song zu schreiben und dann ist Fire entstanden.
0: Cool, und morgen ist ja schon das Eurovision Song Contest Finale und ich meine, ich frage mich ja immer, wie läuft denn dann für einen Produzenten so ein Tag ab?
2: Ich kann mir das selber noch gerade gar nicht so richtig vorstellen, also ich bin ja Teil der Delegation vom deutschen ESC, das heißt, ich werde so vormittags wahrscheinlich in Wien landen, werde dann erstmal im Hotel einchecken, werde dann schon relativ früh wahrscheinlich zur Venue gehen und mich mit Sarah treffen und dann werde ich wahrscheinlich neben Sarah auf der Couch sitzen am Abend und dann werde ich mit der Deutschlandflane wedeln und auf ganz viele Punkte aus dem Ausland hoffen.
0: Wir drücken die Daumen.
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0: Scheibe von Juno Das zusammen mit Dennis Lloyd. Diamonds. Gleich ein Klassiker im neuen Gewand. Oh. Delirium. Sarah McLachlan. Silence. Und John Summit hat das Ganze zeitgemäß verarbeitet. Gleich.
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0: Tour durch die Nachtszene von Miami. Location von Serpentine Dollar Sign. Falls ihr es lieber ein bisschen näher wollt.
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2: Partyreihe Rund und Mystic Creatures haben für euch eine geile Hausparty im Hive organisiert. Zusätzlich gibt es aber noch zwei weitere Floors für alle, die zwischendurch mal mehr Bock auf Techno und Disco haben. Also langweilig wird es da, safe nicht. Los geht's im Hive in Zürich, heute Abend am 11. Das Kollektiv Proxima, der Club Motel Campo und die zwei DJs Mama Snake Back-to-Back Audrey Danza schmeißen sich hier zusammen. Die zwei Acts sind bekannt dafür, perfekt aufeinander zu reagieren, also ist es oft viel spontaner und vor allem intensiver als normale Sets. Support gibt's vom Habibu. Los geht's da morgen zu Mitternacht. Das Clissidra Collective präsentiert euch ihres Warm-up für ihres grosses Sommerfestival auf dem Berg Cardada. Das Ganze findet im Auberge Club zu Lugano statt und gespielt wird Techno und House, zum Beispiel von Bender, Stallo und weiteren Acts, die noch verkündet werden. Los geht's da heute am 10.
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0: Ein Song, der mir schon seit 13 Jahren immer wieder Gänsehaut bereitet. Armin van Buuren zusammen mit Trevor Guthrie. This is what it feels like. Apropos Armin.
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0: habe ich mir schon für meinen Urlaub eingeplant. Wiz Khalifa zusammen mit Bees & Honey. Take my mind. 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Da bekommt ihr genau das 24-7. Boah, Leute. Nächste Woche ist schon wieder soweit.
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2: The Dark Side.
0: Klingt mal ein bisschen vor mit Hype Tracks. The Dark Side wird garantiert da auch laufen.

0: garantiert wird der Song laufen. Nächste Woche Sonntag, Pfingstsonntag im Kinky Palace in Sinsheim. Wenn ihr Bock habt, schaut auch mal auf meine Socials. Da findet ihr auch alle Infos dazu. DJ Falk Official bei Insta und Facebook. Würde mich freuen.
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0: Nachmittag, Sunshine Live am Brückentag. Ja, hier steht der einsame Trottel, der vergessen hat, Brückentag Urlaub zu nehmen. Aber ich mache es gerne. Ich liebe meinen Job. Neu rausgekommen bei unserem hauseigenen Label Slam Records. Jill Tanner mit Shake Shake. Wenn euch der Track gefällt, supportet ihn doch gerne beim Download oder Streaming-Portal eures Vertrauens. Und natürlich werdet ihr ihn auch des Öfteren hier bei Sunshine Live hören. Gleich haben wir was ganz Besonderes für euch. Jetzt erstmal ein kurzes News-Update. 1:04.
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0: Dankeschön.
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0: Und da haben wir was ganz Besonderes für euch, denn Brückentag bedeutet natürlich auch ganz besondere DJ-Sets für euch. Und da haben wir vor euch jetzt in den nächsten 3 Stunden exklusiv ein Set von Camel Fat. Da wünsche ich euch ganz viel Spaß dabei. I'm your man on the mic, DJ Falk ist in the house.

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Heute am Freitag, am Brückentag, haben wir was ganz Besonderes für euch. Im März haben wir euch nämlich das Visions Winter Arc Alpine Musikfestival präsentiert. Und das hier haben wir euch jetzt extra klar gemacht, war das Closing Set der Liverpooler Jungs Camel Fat. Und dann wünsche ich euch ganz viel Spaß dabei. Macht mal die Augen zu.

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0: Ihr seid mitten im Set von CamelPhat, das wir im März gespielt haben beim Visions Winter Music Festival in der Schweiz. Wir machen kurz einen Newsbreak und dann geht's direkt weiter.
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0: Merci vielmals.
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0: So, mal kurz die Augen schließen. Stellt euch vor, ihr seid bei einem richtig geilen Festival mitten im Schnee, mitten in den Alpen. Hinter euch ein riesen Szenario, Bergpanorama. Und CamelPhat spielen da für euch einen richtig geilen Sound. Und das ist nicht nur irgendwie ein Traum, das ist Wahrheit. Das ist nämlich im März passiert beim Visions Winter Arc Festival in der Schweiz. Und sie haben das Closing Set dort gespielt. Und wisst ihr was? Das hört ihr exklusiv hier bis 19 Uhr. I'm your man on the mic. DJ Falk is in the house.

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Es ist der Freitagnachmittag hier bei Sunshine Live, der Brückenfreitagnachmittag. Wir haben euch was richtig Geiles klar gemacht. Bis 19 Uhr hört ihr nämlich hier das Set, das Closing Set, das Camelfat beim Wishens Winter Arc Festival im März gespielt haben.

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0: keep working, y'all.
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4: Und jetzt noch bis 19 Uhr das Closing Set von Camel Fat, das sie gespielt haben beim Wishens Winter Arc Festival im März. Und da wünsche ich euch noch ganz viel Spaß dabei.

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Es ist der Freitagnachmittag hier bei Sunshine Live, der Brückenfreitagnachmittag. Wir haben euch was richtig Geiles klar gemacht. Bis 19 Uhr hört ihr nämlich hier das Set, das Closing Set, das Camelphat beim Wishens Winter Arc Festival im März gespielt haben.

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Gerade liegt das Coachella 2026 in Kalifornien hinter uns. Dort wurde mal wieder ganz im Zeichen von House und Techno die Wüste von Indio bespielt. Und das ist natürlich auch immer ein Highlight für die elektronische Musikszene. Und Acts wie David Guetta, Disclosure, Solomon und Boys Noize waren da am Start und haben mit ihren DJ-Sets bis tief in die Nacht für Festivalstimmung gesorgt. Und einen kleinen Aufreger gab's. Und zwar wurde das DJ-Set von Anima schon mit Spannung erwartet, musste aber leider wetterbedingt ausfallen. Aber Anima hat sich gedacht, das kann nicht auf mir sitzen lassen und ist spontan zu Marlon Hofstadt auf die Bühne gekommen und es gab ein Legendary Back-to-Back zwischen Anima und Marlon Hofstadt und ich habe gehört, es gibt schon Gerüchte, dass 2027 eventuell als Headliner ein Revival von Daft Punk geplant ist. Das wäre natürlich krass. Lasst mich mal wissen, wie ihr dazu stehen würdet. Daft Punk beim Coachella 2027 wäre natürlich krass. Ihr erreicht mich immer auf Instagram unter YouNotUs. Hier geht's jetzt weiter mit Musik und zwar mit der neuen Nummer von Armin van Buuren und Skytech, She a Freak.

Immer noch beim Sunshine Life Feierabend. Ich bin der Tobi von You Not Us und wir machen uns hier langsam ready fürs Wochenende und dafür haben wir den passenden Sound für euren Freitagabend. Das gerade war James Hype mit seiner Nummer Be Mine und hier geht's jetzt weiter mit Robin Schulz und Bandit Flame.

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Leute, hier ist immer noch Tobi von Junot Ars und ihr seid immer noch beim Sunshine Live Feierabend hier am Freitagabend und das gerade war ein Remake des Trance-Klassikers Grease 2000 von DJ Kuba und Nathan und diese Trance-Melodie, die kriegt mich einfach jedes Mal und ist für mich genau der passende Sound für das anstehende Wochenende. Hier geht's jetzt weiter und zwar mit Blaster Jax und seiner Nummer von Désenchanté.

Hey Leute, ihr seid immer noch beim Sunshine Live Feierabend mit You Not Us. Wir grooven uns hier langsam ein in den Freitagabend. Und ich sag, gleich wird's auf jeden Fall so ein bisschen nostalgisch. Ich freue mich da sehr drauf, denn ich habe gleich einen Gast und der hat definitiv längst Kultstatus erreicht mit seinem augenzwinkernden Elektro- und Techno-Sound, den er immer wieder auf die Bühne bringt, und seinem Legendary-Track Nein Mann. Denn wir quatschen gleich mit Nils von Laserkraft 3D, aber vorher gibt's hier noch das latest Release von Eli Oaks im

0: Hey Leute, welcome back in der zweiten Sendungsstunde vom Sunshine Live Feierabend. Und wer den Feierabend hier mit mir schon mal gehört hat, der weiß, in der zweiten Sendungsstunde habe ich immer einen Gast und darauf freue ich mich ganz besonders. Und das ist diesmal Nils von Laserkraft 3D. Hey Nils, willkommen bei mir in der Sendung.
1: Hey Tobi, freut mich total hier zu sein.
0: Wir steigen direkt ein, Nils. Viele kennen Laserkraft 3D natürlich sofort durch den riesigen Hit Nein Mann. Der Song ist inzwischen echte, ich würde sagen, Dance- und Elektro-Geschichte. Wenn du heute auf diese Zeit zurückschaust, was geht dir da als erstes durch den Kopf?
1: Oh, was mir als allererstes einfällt, absurd und überwältigt. Absurd deshalb, weil es einfach bis heute immer noch total absurd ist, was da alles passiert ist für mich. Dass wir aus dem Schlafzimmer, aus einer Schlafzimmerproduktion mit einem selbst gebastelten Video plötzlich auf den großen Bühnen, Festivalbühnen, Mainstage stehen und performen dürfen, noch bevor wir überhaupt ein vernünftiges Live-Konzept hatten tatsächlich. Und auch absurd, weil die Nein-Mann mittlerweile nicht nur in einem dänischen Schulbuch steht für denen, die Deutsch lernen wollen, sondern auch offizielles Lehrmaterial des Goethe-Instituts geworden ist. Und das ist einfach absurd und überwältigt. Einfach ja wegen des 0 auf 100 Erfolgs natürlich, weil alles so schnell ging und wegen meiner Bühnenangst. Ich habe sehr große Bühnenangst und gehe trotzdem immer auf die Bühne. Ich liebe es, auf der Bühne zu stehen. Und dieser Spagat zwischen totalem Schiss und dieser krassen Euphorie auf der Bühne, wenn alles funktioniert, wenn das Publikum da ist, wenn alle die Musik spüren. Ich fucking liebe Musik.
0: Wow, ja, das kann ich mir auf jeden Fall sehr herausfordernd vorstellen. Aber ja, ich kenne natürlich auch dieses Gefühl, wenn du euphorisiert von der Bühne kommst und es gibt wirklich wenig Sachen auf der Welt, die sich irgendwie absurder und cooler anfühlen als das. Lass uns kurz drüber reden. Laserkraft 3D war ja früher ein Duo mit dir und Tim. Jetzt führst du das Projekt alleine weiter und es gibt direkt neue Musik. Halb Mensch, halb Techno, zusammen mit Aka Aka. Sag mal, wie kamst du der Zusammenarbeit mit den Jungs und was kannst du uns zu dem Song erzählen?
1: Ganz kurz zu Tim und mir, der Situation. Wir sind befreundet. Tim hat sich einfach nur seit Jahren aus der Musik verabschiedet. Und jetzt bin ich eben solo unterwegs. Und weil ich so ungerne alleine Musik mache oder beziehungsweise sehr gerne mit anderen Leuten Musik mache, war es mir relativ schnell klar, dass ich mit Aka Aka zusammenarbeiten möchte, weil uns verbindet eine Vergangenheit. Wir haben super oft auf demselben Bühnen gestanden. Und aus dieser Zusammenarbeit ist dann halb Mensch, halb Techno entstanden. Und es hat total viel Spaß gemacht mit den Jungs im Studio. Deswegen, ich bin super aufgeregt. Ich freue mich richtig krass.
0: Ja, ich kann auch sagen, ich habe die Nummer gehört und ich fand sie mega, mega nice. Und deshalb habe ich dich ja auch hier eingeladen. Und du hast einen DJ-Mix für uns vorbereitet, den wir jetzt hier schon im Hintergrund langsam hören. Der startet natürlich auch mit der Nummer halb Mensch, halb Techno von Aka Aka und Laserkraft 3D. Aber sag doch nochmal, was können wir sonst noch von deinem Set erwarten?
1: Leicht dümmliche Tanzmusik. Na, ein paar Elektro-Banger, Tech-House, Technoider-Kram, alles, was irgendwie elektronisch grooved und interessant klingt für mich oder zumindest für meine Ohren. Vielleicht auch ein kleiner Laserkraft 3D-Klassiker, der da drin ist und ein leider nie veröffentlichter Laserkraft 3D-Remix von Chiagus und Miss Bashfuls und GDAs Nummer Nein, Schatz. Persönlich würde ich ja immer viel mehr deutschsprachige elektronische Musik reinpacken, aber es gibt leider so wenig. Deswegen bin ich da.
0: Das klingt fantastisch. Ich freue mich sehr auf deinen Mix. Man hört ihn hier schon im Hintergrund. Wir quatschen gleich noch ein bisschen, aber hier geht's jetzt erstmal los mit dem DJ-Mix von Laserkraft 3D beim Sunshine Live Feierabend mit You Not Us.

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0: Hallo und welcome back. Ihr seid immer noch beim Sunshine Life Feierabend mit You Not Us. Und ich bin nicht alleine. Bei mir ist immer noch Nils von Laserkraft 3D. Hallo Nils.
1: Let's go.
0: Es war ja etwas länger still um Laserkraft 3D. Gab es einen bestimmten Moment, wo du dir gedacht hast, so jetzt fühlt sich wieder richtig an, jetzt komme ich zurück, jetzt bin ich am Start?
1: Es gab nicht einen Moment, es gab mehrere Momente. Ich muss dazu sagen, ich habe ja nie aufgehört, Musik zu machen. Ich habe als Oh My Boy Musik gemacht. Ich habe zum Beispiel letztes Jahr die Filmmusik für einen TV-Film gemacht und produziert und geschrieben. Es war super geile Arbeit. Hat mir richtig viel Spaß gemacht. Und jetzt, wo der ganze AI-Slop, das ganze Internet komplett irgendwie überflutet und auch die Musikbranche wieder mal in einer Übergangsphase steckt und nicht weiß, wohin. Und ich habe ohnehin gerade Musik gemacht, die ja erstaunlich nach Laserkraft 3D klang. Und mich hat das irgendwie dahin geführt und dann dachte ich mir, ey, im Wandel, da habe ich Bock mitzumischen. Ich liebe es, den Wandel irgendwie mitzugestalten. Und das war der Call to Action aus dem Universum. Und meine Devise ist jetzt unperfekt, von mir aus auch holprig, emotional, eigene Sichtweisen, Lebenseinstellungen, all das im Prinzip irgendwo ausdrücken. Lebenseinstellungen, wie es zum Beispiel halb Mensch, halb Techno auch ist.
0: Okay, ja, klingt total sinnvoll. Klingt wie ein Prozess. Und ich persönlich muss sagen, ich freue mich mega auf noch mehr Laserkraft 3D-Sound. Und wenn man an den denkt, dann hat man ja sofort diesen sehr eigenen Elektro-Sound im Kopf, den ihr damals so geshaped habt. Wie viel davon bleibt im neuen Kapitel erhalten und was für einen Sound strebst du so grundsätzlich an?
1: Ja, das ist korrekt. Davon wird es auch was geben. Ich würde aber den Laserkraft 3D-Stil auf zwei Säulen stellen. Das ist nicht nur das Instrumental oder das, was du eben angesprochen hast, dieses elektronische, diesen Style. Das ist auf der anderen Seite auch die Vocals vor allem und auch die Inhalte. Das sind verschrobene Vocals, das sind dümmlich witzige Vocals, das sind Vocals, die eine Haltung darstellen wie Neinmann oder eine Lebenseinstellung wie halb Mensch, halb Techno. Und auch Hörspielelemente wird es wieder geben, wie auch die Neinmann schon war, mit dem wir sehr viel experimentiert haben und mit dem ich auch gerade aktuell sehr viel experimentiere. Und ich gehe eigentlich immer nach dem Credo, das, was dem Song am besten tut. Ich habe zum Beispiel eine Nummer, die heißt einfach Maschine sein und das ist natürlich ein wahnsinnig harter Style, aber dazu in der Zukunft.
0: Ah, nice. Einfach Maschine sein. Das klingt schon wieder sehr vielversprechend. Ich freue mich drauf. Hier geht's jetzt weiter mit deinem DJ-Mix beim Sunshine Live Feierabend mit You Not Us.

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0: das war's auch schon wieder vom Sunshine Live Feierabend mit You Not Us. Nils, vielen, vielen Dank, dass du dir Zeit genommen hast. Und sag doch nochmal als letztes, worauf freust du dich dieses Jahr besonders? Was steht so an?
1: Worauf ich mich am meisten freue, ist tatsächlich, Menschen zu unterhalten, Menschen Spaß zu bereiten und Menschen vielleicht auch sogar zu berühren. Und ich freue mich vor allem, euch mal wieder in die Augen zu sehen, auf einer Bühne und mit euch zusammen auszurasten. Das würde mir sehr viel Spaß bereiten. Mal gucken, wo die Reise hingeht.
0: Und wir freuen uns auf jeden Fall auf viele coole Laserkraft 3D-Shows. Vielen, vielen Dank, dass du bei mir warst und ich hoffe, wir sehen uns ganz bald irgendwo auf den Bühnen dieser Welt.
1: Danke dir, Tobi. Ciao.
0: Und das war's jetzt auch wirklich für diesen Monat vom Sunshine Live Feierabend mit You Not Us. Ihr wisst ja, wir hören uns jeden dritten Freitag im Monat von 20 bis 22 Uhr. Das nächste Mal also am 19.06. Also bis dahin, macht's gut, tschüss, ciao und danke.

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